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1: Hallo zusammen, hier ist wieder Frank Fleming mit der Musikkiste und in der heutigen Ausgabe möchte ich mich ein wenig mit den DDR-Hitparaden und deren Nummer 1-Hits aus diesem kleinen, untergegangenen Land beschäftigen. Einige unter euch werden sich vielleicht fragen, gab es denn sowas überhaupt im Osten? Und wenn ja, wie soll das funktioniert haben? Nun, in allen westlichen Ländern existierten bereits seit Mitte der 1950er Jahre Hitparaden, welche wöchentlich anhand der verkauften Singles ermittelt wurden. Wer also die meisten Singles verkauft hatte, kam auf Platz 1, so einfach war das. In der DDR war das jedoch alles ein wenig anders. Da es aufgrund von Materialknappheit nicht jeden produzierten Titel in Form einer Single zu kaufen gab, geschweige denn welche mit Rockmusik, wurde die Hörerschaft im Radio aufgerufen, per Brief oder per Postkarte seinen Favoriten wöchentlich zu wählen. Dies wurde bereits seit 1958 in Heinz Quermanns Schlagerparade so praktiziert und dann von 1970 bis 1990 in allen sogenannten Wertungssendungen der Bereiche Rock und Pop des DDR-Rundfunks so übernommen. Die erste nationale Wertungssendung für sogenannte Beatfans startete 1970 auf dem Sender Stimme der DDR unter dem Titel Die Beatkiste. Moderiert von Schlagersänger Frank Schöbel, jeweils donnerstags 19.10 Uhr. In der Wertung waren wöchentlich lediglich 8 bis 10 Titel vertreten. Weitere 2 bis 4 Titel wurden wöchentlich neu vorgestellt. Hören wir nun also zum Einstieg den nach Meinung der Postkartenschreiber beliebtesten Titel des Jahres 1970. Hier ist Thomas Naczynski mit seiner Gruppe Team 4 und dem Titel Mokka-Milch-Eisbar.

Ihr habt gerade den DDR-Hit des Jahres 1970 vernommen. Thomas Natschinski mit Mokkamilch-Eisbar. Erfolgreichster Titel im anderen Teil Deutschlands war 1970 übrigens Dein schönstes Geschenk von Roy Black. Natschinski hatte bereits 1977 die erste Beatmusik-LP mit deutschen Texten bei Amiga veröffentlicht. Lange bevor Bands aus dem Westen wie Tonsteine Scherben oder Udo Lindenberg das ebenfalls in deutscher Sprache versuchten. Doch zurück zu den Wertungssendungen des DDR-Rundfunks. Dieser sendete jugendgemäße Musik auf seinen Sendern Stimme der DDR, Berliner Rundfunk und Radio DDR 1, meist nur wenige Stunden am Tag und in verschiedenen Formaten. Eine zweite Wertungssendung kam 1971 mit der Tipp-Parade auf Radio DDR 1 hinzu. 1972 erfolgte dann das DT-Metronom, jeweils dienstags, im Berliner Rundfunk. Zu allem Überfluss kam 1976 auf Stimme der DDR jeweils freitags noch die Tipp-Disco hinzu, sodass nun jede Woche vier verschiedene Wertungssendungen um die Gunst der Hörer warben. So könnte es durchaus passieren, dass es im DDR-Rundfunk wöchentlich vier verschiedene Nummer-1-Hits gab. Je nach Auszählung der Kartenschreiber und je nach Wertungsmodus in der Sendung. Machen wir nun einen großen Zeitsprung. Nachdem wir vorhin den ersten Nummer-1-Hit des DDR-Rock aus dem Jahre 1970 gehört haben, hören wir nun einmal kurz in den letzten Nummer-1-Hit aus dem Jahre 1990 hinein. Er kommt von der Berliner Band Rockhaus und heißt Wohin?

Okay, unter einem Nummer 1-Hit, kurz nach der Wende, hätte ich mir zwar etwas anderes vorgestellt, aber die ostdeutsche Hörerschaft hat es halt so gewollt. Mein persönlicher Wendesong hat es 1990 immerhin auf Platz 2 geschafft. Und den hören wir nun mal in voller Länge. Hier sind Keimzeit mit Irrenhaus.

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Welch weise Worte aus dem Munde des Keimzeitsängers Norbert Leisegang. Irre ins Irrenhaus, die Schlauen ins Parlament. Selber schuld daran, wer die Zeichen der Zeit nicht erkennt. Aktueller geht's wirklich nicht, oder? Ihr hört Franks Musikkiste zum Thema Nummer 1 Hits in den DDR-Charts. 5 Jahre lang, das heißt von 1970 bis 1974, kochte also jeder DDR-Sender sein eigenes Süppchen mit einer eigenen Wertungssendung. Erst ab 1975 wurden offizielle Jahrescharts ermittelt und unter dem Titel DDR-Spitzenparade in einer Jahressendung, die meist zu Silvester gesendet wurde, vorgestellt. In meinem Buch »Der Ostrock ist tot, ist lebe der Ostrock« habe ich die jeweiligen Top 50 dieser Jahre im Anhang aufgeführt und in Kapitel 4 den Wertungsmodus beschrieben. Hierbei wurden für die Plätze 1 bis 6 der einzelnen wöchentlichen Wertungssendungen für Platz 1 6 Punkte und absteigend für Platz 6 1 Punkt vergeben und aufs Jahr aufsummiert. Der Titel mit den meisten Punkten wurde somit Hit des Jahres. Nachteil dieser Wertung war jedoch, dass zum Beispiel die wöchentlichen Platzierungen 7 bis 10 der Beatkiste gar nicht in die Wertung eingeflossen sind oder Bands, die noch keine Fanclubs oder wenig Kartenschreiber hatten, von vornherein im Nachteil waren. Ein weiteres Manko dieser Art der Bewertung war der zeitliche Schnitt zum Jahreswechsel. So erreichte zum Beispiel Lifts Titel Nach Süden 1978 nur Platz 28 und 1979 nur Platz 23. Ähnlich dann auch die Platzierung im Jahr 1977. Citys Überhit Am Fenster wird, nach oben genannten Modus, nicht Hit des Jahres. Der kommt nämlich von den Pudis und heißt Erinnerung.

Erinnerung von den Pudis auf Platz 1 im Jahre 1977, gefolgt von Cities am Fenster und einem weiteren Allzeitklassiker der Pudis auf Platz 3 mit Alt wie ein Baum. Wie heißt es doch so schön? Über Geschmack lässt sich streiten. Und wie wir sehen, über Chartplatzierungen ebenso. Wichtiger scheinen mir ohnehin, welche der fast 7000 produzierten Ostrock-Titel die Zeit überdauert und auch heute noch anhörenswert sind. Oft sind es eben nicht die Nummer 1 Hits, wobei es natürlich auch Ausnahmen gibt. Eine solche ist ohne Zweifel der DDR-Hit des Jahres 1972. Eine Komposition von Cäsar Gläser, der Text von Kurt Demmler, arrangiert von Michael Heubach. Hier ist die Klaus-Renft-Kombo mit »Wer die Rose ehrt«.

0: Das war's für heute in Franks Musikkiste zum Thema Nummer 1 Hits des Ostrocks. Euch allen eine gute Zeit, euer Frank.
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1: Es gehört zur tschechischen Kultur wie die Moldau nach Prag, das Essen. Leben wie Gott in Tschechien. Zu Recht sind die Tschechen stolz auf ihre traditionelle altböhmische Küche, für die das Land bekannt ist. Die oft deftige Küche ist eng verwandt mit der ihrer Nachbarn in Österreich, Bayern und Sachsen. Soll heißen, viel Schwein und Rind. Sie bilden die Hauptbestandteile, gern mit vielen Pilzen und Beeren. Und Schweinebraten mit Sauerkraut kommt in einer tschechischen Familie sonntags mindestens genauso oft auf den Tisch wie in Sachsen oder Bayern. Lieblingsgewürze sind Kümmel, Liebstöckel, Piment und Majoran. Bei Touristen besonders hoch im Kurs stehen Gulasch und Knödel.
2: Gulasch, knedlíkem.
1: Gern auch als Biergulasch.
2: Pivní gulasch.
1: Ein Highlight aber, das nur die Tschechen wirklich richtig lecker zubereiten können, ist der einzigartige Lendenbraten mit Sahnesoße.
2: Svíčková na smetaně.
1: Wörtlich übersetzt, das Lichtchen auf Sahne.

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Zu verschiedenen Zeiten zeigt sich die Stadt am Fichtelberg als der Musikwinkel im oberen Erzgebirge. So kamen und kommen immer wieder auch Musikproduktionen aus Oberwiesenthal, die ihr Publikum auch weit über die Stadtgrenzen hinaus finden. Mit der seit dem Herbst 2019 vorliegenden CD Musik is my Lahm hat sich der singende Wirt Peter Bär einen lang gehegten Traum erfüllt. Bereits im jungen Alter folgte er den musikalischen Spuren im Elternhaus. Allerdings wurden da die verschiedensten Gegenstände im Haushalt zum Klingen gebracht. Bis zur ersten Band mit gemeinsamen Freunden war es dann nur ein Schritt, der von Enthusiasmus und der Suche nach einem geeigneten Probenraum bestimmt war. Die ersten Instrumente vom Ersparten und die Verstärker Marke Eigenbau wurden auf dem Handwagen zur nächsten Bühne gefahren. Dann erst folgte auch die Suche nach dem eigenen Sound und nach Auftrittsmöglichkeiten. Mit der entsprechenden Einstufung der Band folgten dann viele Tanzabende und die Geschichten dazu, die das Musikerlebnis vielfach geschrieben hat. Das Publikum ist mit älter geworden und nach fast 50 Jahren auf den großen und kleinen Bühnen der Region lebt die Lust immer noch mit einem sanges- und tanzfreudigen Publikum gemeinsame, gemütliche und stimmungsvolle Stunden zu verbringen. Über die Jahre sind so zahlreiche eigene Titel entstanden, die manchmal poppig-rockig und manchmal auch ruhig und nachdenklich daherkommen. Und gemeinsam mit seiner Tochter Monique erzählt der Vollblutmusiker Peter Bär auf seine Weise auch in Mundart vom Leben im Erzgebirge. Und jetzt ist es soweit, liebe Hörerinnen und Hörer, ich wünsche Ihnen besten Stereoempfang. Hier ist der singende Wirt Peter Bär mit seinem Titel Fragezeichen von seiner aktuellen CD Musik is my Lahm, natürlich bis zum letzten Ton ausgespielt. Das ist

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2: Es gibt Leid, das wird von uns Menschen verursacht. Dazu gehören Kriege in Familien und zwischen Völkern, Mobbing, Hass und Mord, Lügen, Missbrauch und Betrug. Es gibt aber auch Leid, das von Menschen offensichtlich nicht verursacht wird. Zum Beispiel Krebs und Erdbeben. Schlaue Leute fragen, wenn ein guter, allmächtiger Gott unschuldige Menschen leiden lässt oder es zumindest zulässt, dann ist Gott entweder nicht gut oder er ist nicht allmächtig. Ich will es gleich sagen, niemand hat darauf eine befriedigende Antwort. Wenn es auf unsere Frage keine Lösung gibt, beweist es aber noch lange nicht, dass es keinen Gott gibt. Vielleicht muss ich auch die Frage anders stellen. Ich könnte fragen, gibt es Hinweise auf einen Gott, dem wir trotz ungelöster Fragen vertrauen können? Die Antwort könnte so aussehen. Der Kern des christlichen Glaubens ist, dass Gott Mensch geworden ist, am Kreuz starb und auferstand. Das war Jesus. Wenn Jesus also wirklich Gott war, müssen wir fragen, was macht Gott an einem Kreuz? Dann wird es doch deutlich, Gott ist nicht fern vom menschlichen Leid, sondern im Gegenteil, er kennt es, er ist auch in unser Leid gekommen. Jesus ist die am weitest ausgestreckte Hand Gottes ins tiefste Leid hinein. Auch wenn Fragen beim Thema Leid unbeantwortet bleiben, finden Menschen im tiefsten Leid Halt und Trost bei Jesus. Und das ist keine Einbildung.
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1: Wer sich freundlich verabschiedet, bleibt in guter Erinnerung. Das Tschechische macht es da einem Gott sei Dank recht einfach. Während sich alle, die Deutsch als erstes lernen müssen, sich mit Hallo und Tschüss gleich zwei Worte merken müssen, sind im Tschechischen die Begrüßung
2: Ahoi
1: und
2: Ciao.
1: Auch die Verabschiedungen, das haben wir ja schon drauf. Höflicher und förmlich sind da die Langformen Auf Wiedersehen.
2: Naschledanou.
1: Wie bitte?
2: Naschledanou.
1: Das klingt schon schwieriger. Noch einmal bitte.
2: Naschledanou.
1: Zum Glück gibt es aber dafür auch eine Kurzform, die man auch im Offiziellen gelegentlich schon mal verwenden kann.
2: Naschle.
1: Ja, das ist schön kurz.
2: Naschle.
1: Um ganz sympathisch rüberzukommen, fügt man am besten noch ein kumpelhaftes Mach's gut hinterher.
2: Nice.
1: Übrigens gibt es das auch in höflicher Form für Personen, die man besser siezen sollte.
2: Nice. Nice.
1: Natürlich kann man das Ganze noch um ein paar schlanke Wörtchen weitertreiben.
2: Rád jsem vás poznal.
1: Sagt der Mann. Was so viel heißt, hat mich gefreut, Sie kennengelernt zu haben.
2: Ráda jsem vás poznala.
1: Sagt die Frau. Nicht ganz ohne was. Dafür ausgesprochen höflich, nett und freundlich. Das kommt an. Oder kurz und knapp.
2: Naschle.
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2: Im Eberdorf reden sie anders als im Unnerdorf.
3: Das ist was Schönes, das empfehle ich weiter.
4: Ich sage, das ist gut, weil die Bayern verbinden sich die Kösch nicht. Wir verbinden uns die Kösch hier im Leuten.
3: Ja, ich würde mich freuen, wenn man einfach den Leuten suggerieren könnte, es gibt Dinge, die sei einfach und trotzdem richtig schön.
2: Im Eberdorf reden sie anders als im Unnerdorf.
5: Ich bin ja Ohrarztgebirger.
3: Und der Mensch, da als er sich mit Laptop und mit sonst was umgibt, dass da wieder Markt.
4: Man kann halt alles vereinheitlichen, globalisieren und sonst was, und der Mundart, die gehört nur dazu und das ist die Identität von uns.
3: Ganz einfache, kleine Dinge, sei schön. Keine schönen Waren muss man entdecken.
2: Aber beim Metzentrieben, das sollte mir haben, Kinder fast. Das könnte man so machen, das sollte eine Moin geht immer. Über sowas, da könnte ich mich zerrücken. Zum Beispiel, also komischen Dialekt reden sie in Bayern und in Berlin. Also im Erzgebirge ist eigentlich eine Sprache, die nicht komisch ist. Das ist das, was man jeden Tag hört.
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6: 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Damit's uns endlich wieder klar ward, wie schnell es gar vergeht, dass man sich mal wieder Zeit nimmt und nicht mehr auf Beerdigungen sieht. Klick auf, ihr Leid, und vielen Dank. Sucht euch aus Doom, der Schubert Frank.
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1: Wenn man Fußball, Politik und Kumpanei zusammenmixt, hat man einen handfesten Skandal. Und den hat jetzt die Fußball-WM mit dem angeblichen Anruf von US-Präsident Trump bei FIFA-Boss Infantino. Anne Brauer mit einigen Reaktionen dazu.
2: Er hat die Trump-Karte ausgespielt, schreibt die New York Post. Denn jetzt darf ja US-Torjäger Balogun trotz Rotsperre im Achtelfinale gegen Belgien auflaufen. Die englische Daily Mail urteilt, der schamlose Donald Trump und sein unterwürfiger Handlanger Gianni Infantino haben diese WM in den Dreck gezogen. Die Sportschau schreibt vom kaputten System des Weltverbands. Und Englands Ex-Nationalspieler Gary Neville bringt's auf den Punkt, das ist totaler Mist. Aber überrascht uns das bei diesen Leuten?
1: Der Haushaltsentwurf fürs nächste Jahr steht. Die Bundesregierung hat ihn beschlossen. Sie plant mit Ausgaben von 555 Milliarden Euro und fast 120 Milliarden neuen Schulden. Finanzminister Klingbeil will auf angesparte Rücklagen zurückgreifen, um Finanzlöcher zu stopfen. Weil er eine Seniorin in einem Chemnitzer Pflegeheim getötet hat, muss ein ehemaliger Pfleger in die Psychiatrie. Die Richter am Landgericht Chemnitz sahen es als erwiesen an, dass der Mann die 91-Jährige im Januar erdrosselt hat. Warum, ist unklar. Der 23-Jährige ist wegen einer schizophrenen Erkrankung schuldunfähig und kommt deshalb in ein psychiatrisches Krankenhaus. 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
4: Das Wetter bis morgen.
5: Überwiegend stark bewölkt, so geht's durch den Montag Feierabend. Örtlich können sich auch einzelne Gewitter bilden, die sind aber eher selten. Aktuell liegen die Temperaturen bei Werten zwischen 15 und 22 Grad in der Region. Am Abend und in der Nacht örtlich weitere Schauer. Die Luft kühlt sich auf Werte zwischen 16 und 12 Grad ab und der Wind weht schwach bis mäßig in den Höhenlagen des Erzgebirges auch mit stürmischen Böen aus Südwest. Morgen bewölkt und regnerisch, dazu weiter sehr windig, Tageshöchsttemperaturen dazu mit Werten zwischen 19 und 25 Grad. Und noch die Aussichten. Am Mittwoch neben dichten Wolken zunehmend mehr Auflockerungen und nur noch einzelne Schauer. Am Donnerstag meistens niederschlagsfrei. Insgesamt wird es dann wieder sommerlich warm.
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5: 16.03 Uhr, der aktuelle Verkehrsservice hier bei Radio Erzgebirge RSA. Dichter Feierabendverkehr mit zahlreichen Baustellen. Hier müssen Sie ohnehin mehr Zeit einplanen. Es klemmt derzeit auf der A14 Leipzig Richtung Halle zwischen Leipzig Nord und Schkeuditz ein Unfall. Der rechte Fahrstreifen ist gesperrt und der mittlere Fahrstreifen ebenfalls. Ein Hinweis noch für die B180 Frankenberg-Stolberg zwischen Frankenberg und Altenhain. Hier gibt es Bergungsarbeiten. Beide Fahrtrichtungen sind vorübergehend gesperrt. Ihnen allen, wo es geht, eine gute Fahrt.
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1: Herbert Wilder am Mikrofon, ich grüße sehr recht herzlich in einen schönen Montagfeierabend. Bei uns geht's gleich hier auf den Sportplatz. Natürlich, neben den Skandälchen, die es bei der Fußball-Weltmeisterschaft gibt, wird auch noch Fußball gespielt, tatsächlich. Und die Spiele gestern waren ja auch packend und spannend. Und den Norwegern kann man jetzt nur alle Daumen drücken. Dieses Spiel gegen Brasilien war schon außergewöhnlich, muss man sagen. Naja, und da gilt halt eben, hier im Fußball zählen dann tatsächlich am Ende nur die Tore. Wer sich jetzt hinsetzt und sagt, naja, die Brasilianer waren über weite Strecken die bessere Mannschaft, naja, das zählt halt eben so gut wie gar nichts mehr, wenn man ein Spiel verliert. So ist das nun mal. Heute gibt es weitere spannende, interessante Begegnungen. Es wird aber auch noch andere Sportarten geben, denn auch die Basketballfans werden ganz interessiert in Richtung WM-Qualifikationen schauen, denn da gibt es halt ein Spiel in Bamberg. Mehr dazu gleich hier bei uns.

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1: Aktuelle Sportmeldungen hier bei Radio Erzgebirge, RSA. Und ja, schauen zunächst zur Fußball-Weltmeisterschaft auf die Spiele des heutigen Abends. Da sind ja wirkliche Knallerbegegnungen dabei. Portugal gegen Spanien. Das wird ein Spiel der Emotionen werden und ich bin mir noch nicht ganz sicher, wer hier dann das bessere Ende haben wird. Das bleibt und wird spannend. USA gegen Belgien mit der bekannten Brisanz in der Nacht dann ab 2 Uhr. Also der letzte verbliebene Mitausrichter im Spiel gegen Belgien, die sich im Laufe des Turniers für meine Begriffe beachtlich gesteigert haben. Mal schauen, was da passiert. Und wir schauen auch zur Basketball-Weltmeisterschaft, das heißt zu den Qualifikationsspielen. Die zweite Qualifikationsrunde gibt es erst Ende August. Die erste läuft noch und da sieht es ganz gut aus für die deutsche Mannschaft in der Gruppe mit Kroatien, Israel und Zypern. Heute gibt es das Spiel gegen Zypern in Bamberg. 19 Uhr ist Tip-Off. Und die deutsche Mannschaft möchte sich ganz gern die Chance auf Tabellenplatz 1 noch wahren. Das ist nicht ganz aussichtslos, aber dafür müssen halt eben Siege her. Die Weltmeisterschaft findet dann erst im nächsten Sommer vom 27. August bis zum 12. September in Katar statt. Soweit, so gut. Und zum Sport in die Region. Für den Regionalligisten, Fußballregionalligisten FC Erzgebirge Aue geht 3 Wochen vor dem Saisonstart das intensive Training auch in dieser Woche weiter. Zudem sind auch 2 weitere Testspiele geplant. Dabei werden die Veilchen schon am Mittwoch ab 18.30 Uhr beim VfL Halle 96, wenn das richtig ist, ohne Zuschauer spielen. Das kann durchaus richtig sein mit einem L. Naja, gut. Und am kommenden Samstag in Ehrenfriedersdorf dann ab 14.30 Uhr gegen den Aufsteiger in die zweite tschechische Liga SK Kladno testen. Also auch da liegt noch viel Arbeit vor den Erzgebirgern. Die wollen tatsächlich dann fit und gut gerüstet in die Regionalliga-Saison starten. Der Deutsche Olympische Sportbund startet heute die Wahl zu den Team D-Awards. Alle Sportfans können von heute bis zum 15. Juli in den Kategorien Olympics, Paralympics, Rookie und erstmals in der neuen Kategorie Legende abstimmen. Die Preisverleihung soll dann bei einem Team D-Abend in Hannover am 24. Juli, also schon bald, stattfinden. Mit den Awards werden Athletinnen und Athleten ausgezeichnet, die die Menschen mit einzigartigen Momenten und persönlichen Geschichten bei den Olympischen und Paralympischen Winterspielen Mailand-Cortina 2026 bewegt, emotional berührt oder beeindruckt haben. Dabei werden sowohl sportliche Leistungen berücksichtigt als auch das Auftreten der Athleten und Athletinnen abseits der Wettkämpfe. Sie können mit abstimmen. Die Abstimmung findet online statt. Dort sehen Sie auch eine Übersicht über die Nominierten, denn nicht alle sind in den Kreis der möglichen Favoriten aufgenommen, sondern da wurde eine Vorab-Auswahl getroffen. Das waren aktuelle Sportmeldungen hier bei Radio Erzgebirge RSA im Sportplatz.
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0: Das Wetter bis morgen.
2: Wechselnd bis stark bewölkt, so geht es durch den Montag Feierabend. Örtlich können sich auch noch einzelne Gewitter bilden. Am Abend und in der Nacht dann weitere Schauer. Die Luft kühlt sich auf Werte zwischen 16 und 12 Grad ab und der Wind wird dazu schwach bis mäßig. In den Höhenlagen des Erzgebirges auch mit stürmischen Böen aus Südwest. Morgen am Dienstag bewölkt und regnerisch. Dazu bleibt es weiter sehr windig mit Tageshöchsttemperaturen zwischen 19 und 25 Grad in der Region. Und noch die Aussichten für die kommenden Tage. Am Mittwoch neben dichten Wolken auch zunehmend mehr Auflockerungen und nur noch einzelne Schauer. Am Donnerstag dann meistens niederschlagsfrei und insgesamt wieder sommerlich warm.
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2: Der aktuelle Verkehrsservice hier bei Radio Erzgebirge RSA. Derzeit immer noch dichter Feierabendverkehr mit Behinderungen auf der A14 Leipzig Richtung Halle zwischen Leipzig Nord und Schkeuditz

0: Unfall. Der rechte und der mittlere Fahrstreifen sind gesperrt. Und B180 zwischen Frankenberg und Altenhain. Hier laufen Bergungsarbeiten. Vorübergehend sind beide Fahrtrichtungen gesperrt. Ihnen allen, wo es geht, eine gute Fahrt.
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1: Guten Tag, es ist 17 Uhr, die Meldungen für das Erzgebirge. Dresden. Das sächsische Staatsministerium für Wirtschaft, Arbeit, Energie und Klimaschutz begrüßt offenbar die im parlamentarischen Verfahren erzielte Einigung zum Entwurf des Stromversorgungssicherheits- und Kapazitätengesetzes. Ein regionsoffener Netzbonus soll demnach den Aufbau von gesicherter Leistung in allen Regionen des Landes sicherstellen. Damit sei der Weg für die Umsetzung der Kraftwerksstrategie der Bundesregierung geebnet. Zugleich würden somit wichtige Hinweise zur Ausgestaltung eines fairen und wirksamen Kapazitätsmarktes aufgegriffen. Sachsens Wirtschaftsminister Dirk Panther sagte dazu in Dresden: Diese Einigung ist ein wichtiger Schritt für mehr Versorgungssicherheit in Deutschland. Sie stellt klar, der Kapazitätsmarkt muss so ausgestaltet werden, dass alle Regionen faire Chancen erhalten, auch der Osten und damit Sachsen. Der Änderungsantrag im Gesetz wird den Kraftwerkszubau im Nordosten Deutschlands sichern. Chemnitz. Die Einwohnerzahl von Chemnitz ist offenbar weiter gesunken. Zum 30. Juni 2026 lebten nach Angaben der Stadtverwaltung 250.497 Menschen mit Hauptwohnsitz in der Großstadt. Damit verzeichnete die Einwohnerstatistik zur Mitte des Jahres 356 Einwohner und Einwohnerinnen weniger als ein Jahr zuvor. Zählt man die Personen mit Zweitwohnsitz dazu, so hatte Chemnitz zum Stichtag 253.224 Einwohnerinnen und Einwohner. Das Durchschnittsalter der Chemnitzerinnen und Chemnitzer ist gegenüber dem Jahresende 2025 weiterhin auf 46,23 Jahre leicht gestiegen. Von den Einwohnern mit Hauptwohnsitz hatten 212.297 die deutsche Staatsbürgerschaft, 38.200 waren Ausländer. Insgesamt ergibt sich laut Statistik bei 11.900 Zuzügen und 10.196 Vorzügen ein positives Wanderungssaldo von plus 1.661 Personen. Schwarzenberg. Am vergangenen Wochenende eröffnete das Museum Pella Castrum, ein Schloss voller Geschichte, seine neue Sonderausstellung. Im Mittelpunkt steht die 23. Jahresausstellung der Künstlergruppe Exponart. Nach 2016 werden nun auch 10 Jahre später wieder die aktuellen Werke der Künstler gezeigt. Alle Mitglieder der Künstlergruppe leben und arbeiten in Sachsen bzw. im Erzgebirge. Die neue Sonderausstellung ist bis zum 1. November 2026 wöchentlich von Dienstag bis Sonntag von 10 bis 17 Uhr geöffnet. Chemnitz, Hohenstein, Ernsttal. Rechtzeitig vor dem kommenden Wochenende geben Polizei und Organisatoren zum Motorrad Grand Prix Deutschland auf dem Sachsenring wichtige Hinweise. Von Freitag bis Sonntag wird es wieder ein bewegtes Rennsportwochenende geben. Die Polizei ist demnach bereits ab Donnerstag rund um den Sachsenring in Hohenstein-Ernsttal im Einsatz. Ab diesem Tag wird mit einem hohen Verkehrsaufkommen gerechnet, da erfahrungsgemäß bereits am Donnerstag zahlreiche Besucherinnen und Besucher zur Veranstaltung anreisen. Um einen sicheren Ablauf zu gewährleisten, sollten wichtige Anreisehinweise beachtet werden. Zuschauende, die aus dem Süden, Osten oder Norden anreisen, erreichen den Sachsenring am besten über die A72-Anschlussstelle Stolberg Nord. Besucherinnen und Besucher aus westlichen Richtungen fahren am besten an den A4-Anschlussstellen Wüstenbrand oder Hohenstein-Ernsttal ab. Auf Höhe der Anschlussstelle Hohenstein-Ernsttal befindet sich derzeit auch eine baustellenbedingte Fahrbahneinschränkung. Die Benutzung der Auf- und Abfahrt sei aber gewährleistet. Zum Sport, Fußball. Für den Regionalligisten FC Erzgebirge Aue geht 3 Wochen vor dem Saisonstart das intensive Training auch in dieser Woche weiter. Zudem sind auch 2 Testspiele geplant. Dabei werden die Veilchen am Mittwoch ab 18.30 Uhr beim VfL Halle 96 ohne Zuschauer spielen und am kommenden Samstag in Ehrenfriedersdorf ab 14.30 Uhr gegen den Aufsteiger in die zweite tschechische Liga SK Kladno testen. Das war Erzgebirge aktuell mit Herbert Wilde.
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0: Das Wetter bis morgen.
1: Wechselnd bis stark bewölkt, so geht es durch den Montag Feierabend. Örtlich können sich auch noch einzelne Gewitter bilden. Am Abend und in der Nacht dann weitere Schauer. Die Luft kühlt sich auf Werte zwischen 16 und 12 Grad ab und der Wind wird dazu schwach bis mäßig. In den Höhenlagen des Erzgebirges auch mit stürmischen Böen aus Südwest. Morgen am Dienstag bewölkt und regnerisch. Dazu bleibt es weiter sehr windig mit Tageshöchsttemperaturen zwischen 19 und 25 Grad in der Region. Und noch die Aussichten für die kommenden Tage. Am Mittwoch neben dichten Wolken auch zunehmend mehr Auflockerungen und nur noch einzelne Schauer. Am Donnerstag dann meistens niederschlagsfrei und insgesamt wieder sommerlich warm.
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1: Der aktuelle Verkehrsservice hier bei Radio Erzgebirge RSA. Derzeit immer noch dichter Feierabendverkehr. Aktuelle Störungsmeldungen für unser Sendegebiet liegen uns aber nicht vor. Allen eine gute Fahrt.
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1: Mit Herbert Wilder am Mikrofon. Ich grüße Sie recht herzlich in einen schönen Montagfeierabend. Gleich hier bei uns der Blick in den Veranstaltungskalender mit einigen Empfehlungen für die Sommerferientage in dieser Woche.

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1: Die Sommerferienangebote locken in die Region und zwar nicht nur die vielen Urlaubsgäste, die das Erzgebirge besuchen, sondern auch die Erzgebirger selbst sind herzlich eingeladen. So gibt es morgen zum Beispiel im Reich des kleinen Bergzwergs in Annaberg-Buchholz im Erzgebirgsmuseum eine interessante Tour für Entdecker ab 6 Jahre. Das Ganze ist mehrfach in diesen Sommerferien geplant, aber morgen ist schon der erste Termin. Die Kinder können spielerisch in die geheimnisvolle Welt des Bergbaus eintauchen. Wer noch mehr über die Geschichte der Bergstadt erfahren möchte, begibt sich dann auf eine Forschertour Bergbau in Annaberg-Buchholz, auf eine spannende Spurensuche, und die wird dann allerdings erst Mitte Juli stattfinden. Die Manufaktur der Träume lädt in dieser Woche ebenfalls schon immer mal ein. Das historische oder traditionelle Museum, kann man sagen, hat ja viel Interessantes an Spieldingen zu bieten. Wie spielten Kinder früher? Mechanische Heimatwerke, Puppenhäuser und Ziehspielzeug kann man dort entdecken. Das Ganze am kommenden Donnerstag. Und zwar, wie gesagt, in der Manufaktur der Träume eine Erlebnisführung durch die Sonderausstellung Schätze aus der Sammlung Pohlströer werden allen Interessierten gezeigt. Wer eine spannende erste Ferienwoche auf einer richtigen Burg erleben will, der ist natürlich eingeladen in das Schlösserland Sachsen. Die Burg Kriebstein ist ja nicht allzu weit weg und auch die Burg Mildenstein kann man durchaus erreichen. Für große Abenteuer, für kleine Entdecker sind die beiden Einrichtungen bekannt. Rund ums Brot geht es morgen schon von 10.30 Uhr bis 13 Uhr und zwar auf der Burg Mildenstein. Brot war im Mittelalter wichtigstes Grundnahrungsmittel für alle Menschen. Doch Brot war nicht gleich Brot. Beim Verzehr gab es feine Unterschiede zwischen Arm und Reich. Und wer über das Brot mehr wissen will, der ist also herzlich eingeladen. Die Veranstaltung dauert in etwa 3 Stunden und Tickets gibt es noch ein paar. Sie sollten sich vorher anmelden. Eine Familienführung durch die Burg Kriebstein ist wieder für den Donnerstag um 11 Uhr geplant. Wer also auf einem kindgerechten Rundgang mit dabei sein will, ist herzlich eingeladen. Dabei gibt es Einblicke zum Leben und zum Alltag auf der Burg. Wo war das stille Örtchen zum Beispiel? Was trank man so als Burgbewohner? Wo war es besonders gemütlich? Und manche Geschichte gibt es hier zu entdecken. Also das Ganze auf Burg Kriebstein, geeignet für Kinder von 4 bis 16 Jahren. Und wir schauen noch schnell auf den Spielplan der Erzgebirgischen Theater- und Orchester GmbH. Die Greifenstein Festspiele 2026 laufen. Nach der Premiere von Pippi Langstrumpf gibt es natürlich jetzt die ersten Vorstellungen. Die heute ist schon vorbei, morgen dann wieder 10.30 Uhr. Pippi Langstrumpf, ein Abenteuerstück nach Astrid Lindgren. Also 10.30 Uhr soll es losgehen, am Freitag um 17 Uhr, am späten Nachmittag also, gibt es das Stück Die Olsenbande fährt ins Erzgebirge. Und für den Samstag 21 Uhr ist dann noch einmal Elfenfeuer 2 geplant. Das war der Blick in den Veranstaltungskalender hier bei Radio Erzgebirge RSA. Wir wünschen wie immer viel Spaß bei all Ihren Erlebnissen und Entdeckungen in der Region und noch eine schöne Sommerferienzeit.
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0: Das Wetter bis morgen.
2: Wechselnd bis stark bewölkt, so geht es durch den Montag Feierabend. Örtlich können sich auch noch einzelne Gewitter bilden. Am Abend und in der Nacht dann weitere Schauer. Die Luft kühlt sich auf Werte zwischen 16 und 12 Grad ab und der Wind wird dazu schwach bis mäßig. In den Höhenlagen des Erzgebirges auch mit stürmischen Böen aus Südwest. Morgen am Dienstag bewölkt und regnerisch. Dazu bleibt es weiter sehr windig mit Tageshöchsttemperaturen zwischen 19 und 25 Grad in der Region. Und noch die Aussichten für die kommenden Tage. Am Mittwoch neben dichten Wolken auch zunehmend mehr Auflockerungen und nur noch einzelne Schauer. Am Donnerstag dann meistens niederschlagsfrei und insgesamt wieder sommerlich warm.
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2: Der aktuelle Verkehrsservice hier bei Radio Erzgebirge RSA. Derzeit immer noch dichter Feierabendverkehr. Aktuelle Störungsmeldungen für unser Sendegebiet liegen uns aber nicht vor. Allen eine gute Fahrt.
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1: Guten Abend, es ist 18 Uhr, die Meldungen für das Erzgebirge. Dresden. Das sächsische Staatsministerium für Wirtschaft, Arbeit, Energie und Klimaschutz begrüßt offenbar die im parlamentarischen Verfahren erzielte Einigung zum Entwurf des Stromversorgungssicherheits- und Kapazitätengesetzes. Ein regionsoffener Netzbonus soll demnach den Aufbau von gesicherter Leistung in allen Regionen des Landes sicherstellen. Damit sei der Weg für die Umsetzung der Kraftwerksstrategie der Bundesregierung geebnet. Zugleich würden somit wichtige Hinweise zur Ausgestaltung eines fairen und wirksamen Kapazitätsmarktes aufgegriffen. Sachsens Wirtschaftsminister Dirk Panther sagte dazu in Dresden: Diese Einigung ist ein wichtiger Schritt für mehr Versorgungssicherheit in Deutschland. Sie stellt klar, der Kapazitätsmarkt muss so ausgestaltet werden, dass alle Regionen faire Chancen erhalten, auch der Osten und damit Sachsen. Der Änderungsantrag im Gesetz wird den Kraftwerkszubau im Nordosten Deutschlands sichern. Chemnitz. Die Einwohnerzahl von Chemnitz ist offenbar weiter gesunken. Zum 30. Juni 2026 lebten nach Angaben der Stadtverwaltung 250.497 Menschen mit Hauptwohnsitz in der Großstadt. Damit verzeichnete die Einwohnerstatistik zur Mitte des Jahres 356 Einwohner und Einwohnerinnen weniger als ein Jahr zuvor. Zählt man die Personen mit Zweitwohnsitz dazu, so hatte Chemnitz zum Stichtag 253.224 Einwohnerinnen und Einwohner. Das Durchschnittsalter der Chemnitzerinnen und Chemnitzer ist gegenüber dem Jahresende 2025 weiterhin auf 46,23 Jahre leicht gestiegen. Von den Einwohnern mit Hauptwohnsitz hatten 212.297 die deutsche Staatsbürgerschaft, 38.200 waren Ausländer. Insgesamt ergibt sich laut Statistik bei 11.900 Zuzügen und 10.196 Vorzügen ein positives Wanderungssaldo von plus 1.661 Personen. Schwarzenberg. Am vergangenen Wochenende eröffnete das Museum Pella Castrum, ein Schloss voller Geschichte, seine neue Sonderausstellung. Im Mittelpunkt steht die 23. Jahresausstellung der Künstlergruppe Expon Art. Nach 2016 werden nun auch 10 Jahre später wieder die aktuellen Werke der Künstler gezeigt. Alle Mitglieder der Künstlergruppe leben und arbeiten in Sachsen bzw. im Erzgebirge. Die neue Sonderausstellung ist bis zum 1. November 2026 wöchentlich von Dienstag bis Sonntag von 10 bis 17 Uhr geöffnet. Chemnitz, Hohenstein-Ernsthal. Rechtzeitig vor dem kommenden Wochenende geben Polizei und Organisatoren zum Motorrad Grand Prix Deutschland auf dem Sachsenring wichtige Hinweise. Von Freitag bis Sonntag wird es wieder ein bewegtes Rennsportwochenende geben. Die Polizei ist demnach bereits ab Donnerstag rund um den Sachsenring in Hohenstein-Ernsthal im Einsatz. Ab diesem Tag wird mit einem hohen Verkehrsaufkommen gerechnet, da erfahrungsgemäß bereits am Donnerstag zahlreiche Besucherinnen und Besucher zur Veranstaltung anreisen. Um einen sicheren Ablauf zu gewährleisten, sollten wichtige Anreisehinweise beachtet werden. Zuschauende, die aus dem Süden, Osten oder Norden anreisen, erreichen den Sachsenring am besten über die A72-Anschlussstelle Stolberg Nord. Besucherinnen und Besucher aus westlichen Richtungen fahren am besten an den A4-Anschlussstellen Wüstenbrand oder Hohenstein-Ernsthal ab. Auf Höhe der Anschlussstelle Hohenstein-Ernsthal befindet sich derzeit auch eine baustellenbedingte Fahrbahneinschränkung. Die Benutzung der Auf- und Abfahrt sei aber gewährleistet. Zum Sport, Fußball. Für den Regionalligisten FC Erzgebirge Aue geht 3 Wochen vor dem Saisonstart das intensive Training auch in dieser Woche weiter. Zudem sind auch 2 Testspiele geplant. Dabei werden die Veilchen am Mittwoch ab 18.30 Uhr beim VfL Halle 96 ohne Zuschauer spielen und am kommenden Samstag in Ehrenfriedersdorf ab 14.30 Uhr gegen den Aufsteiger in die zweite tschechische Liga SK Kladno testen. Das war Erzgebirge aktuell mit Herbert Wilde.
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0: Das Wetter bis morgen.
1: Wechselnd bis stark bewölkt, so geht es durch den Montag Feierabend. Örtlich können sich auch noch einzelne Gewitter bilden. Am Abend und in der Nacht dann weitere Schauer. Die Luft kühlt sich auf Werte zwischen 16 und 12 Grad ab und der Wind wird dazu schwach bis mäßig. In den Höhenlagen des Erzgebirges auch mit stürmischen Böen aus Südwest. Morgen am Dienstag bewölkt und regnerisch. Dazu bleibt es weiter sehr windig mit Tageshöchsttemperaturen zwischen 19 und 25 Grad in der Region. Und noch die Aussichten für die kommenden Tage. Am Mittwoch neben dichten Wolken auch zunehmend mehr Auflockerungen und nur noch einzelne Schauer. Am Donnerstag dann meistens niederschlagsfrei und insgesamt wieder sommerlich warm.
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1: Der aktuelle Verkehrsservice hier bei Radio Erzgebirge RSA. Derzeit immer noch dichter Feierabendverkehr. Aktuelle Störungsmeldungen für unser Sendegebiet liegen uns aber nicht vor. Allen eine gute Fahrt.
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1: Mit Herbert Wilder am Mikrofon, ich grüße Sie recht herzlich. Ihnen einen schönen Montag, Feierabend. Gleich hier bei uns noch einmal der Blick in den Veranstaltungskalender. Und gegen 18.40 Uhr, da geht es noch einmal auf unseren Sportplatz.

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1: Liebe Hörer von Radio Erzgebirge, hier ist Lutz Schäufler von Nachgedacht und ich möchte gern hinweisen auf eine Veranstaltung für Kinder. Mein Kollege Alexander Helmich hat einen XXL-Baukasten entwickelt, den manche noch von der Schulzeit früher in klein kennen, und dort können die Kinder vom 6. bis 7. Juli jeden Tag bauen und einiges zur biblischen Botschaft hören. 14 bis 17 Uhr gibt es die Möglichkeit in der Turnhalle der Goethe-Grundschule in Zwönitz. Das ist eine Veranstaltung der evangelisch-methodistischen Kirche in Zwönitz. Und teilnehmen können alle. Herzliche Einladung dazu.

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0: Das Wetter bis morgen.
2: Wechselnd bis stark bewölkt, so geht der Montag im Erzgebirge zu Ende. Am Abend und in der Nacht, da kann es weitere Schauer geben. Die Luft kühlt sich dann auf Werte zwischen 16 und 12 Grad ab und der Wind wird dazu schwach bis mäßig. In den Höhenlagen des Erzgebirges auch mit stürmischen Böen aus Südwest. Morgen am Dienstag bewölkt und regnerisch, dazu weiter sehr windig mit Tageshöchsttemperaturen zwischen 19 und 25 Grad in der Region. Und noch die Aussichten für die kommenden Tage. Am Mittwoch neben dichten Wolken dann auch zunehmend mehr Auflockerungen und nur noch einzelne Schauer. Am Donnerstag meistens niederschlagsfrei und insgesamt dann wieder sommerlich warm.
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2: Der aktuelle Verkehrsservice hier bei Radio Erzgebirge RSA. Derzeit keine Störungsmeldungen für unser Sendegebiet. Ihnen allen eine gute Fahrt.
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1: Und meine aktuelle Sportmeldung hier bei Radio Erzgebirge, RSA. Wir schauen auf die beiden Paarungen bei der Fußball-WM. Die Achtelfinalspiele für heute Abend versprechen viel Spannung. 21 Uhr Portugal gegen Spanien und morgen früh um 2 Uhr USA gegen Belgien. Spannender Fußball abseits der Vorwürfe, die man da zu hören bekommen hat, wegen dieser roten Karte und des aufgehobenen Spielverbots. Wir schauen ganz einfach mal auf die fußballerischen Leistungen der vier Mannschaften in dieser kommenden Nacht. Und wir bleiben beim Fußball und schauen in die Region. Für den Regionalligisten FC Erzgebirge Aue geht 3 Wochen vor dem Saisonstart das intensive Training auch in dieser Woche weiter. Zudem sind auch 2 weitere Testspiele geplant. Dabei werden die Veilchen am Mittwoch ab 18.30 Uhr beim VfL Halle 96 ohne Zuschauer spielen und am kommenden Samstag in Ehrenfriedersdorf ab 14.30 Uhr gegen den Aufsteiger in die zweite tschechische Liga SK Kladno testen. Der Deutsche Olympische Sportbund startet aktuell die Wahl zu den Team D Awards. Alle Sportfans können von heute bis zum 15. Juli in den Kategorien Olympics, Paralympics und Rookie und erstmals in der neuen Kategorie Legende abstimmen. Die Preisverleihung soll dann bei einem Team D-Abend in Hannover am 24. Juli stattfinden. Mit den Awards werden Athletinnen und Athleten ausgezeichnet, die Menschen mit einzigartigen Momenten und persönlichen Geschichten bei den Olympischen und Paralympischen Winterspielen Cortina 2026 bewegt, emotional berührt oder beeindruckt haben. Dabei werden sowohl sportliche Leistungen und auch das Auftreten der Athleten und Athletinnen abseits der Wettkämpfe berücksichtigt. Und noch zum Basketball. In knapp einer Viertelstunde spielt die deutsche Nationalmannschaft gegen Zypern. Das Spiel wird 19 Uhr in Bamberg angeworfen. Dabei geht es um die WM-Qualifikation. Das deutsche Team möchte ganz gern auf Platz 1 der Tabelle und braucht dazu, wie gesagt, jeden Punkt. Eine Qualifikation, denke ich, wird wohl vermutlich nicht das Problem sein. Die Gruppe E, da spielen Kroatien, Israel und Zypern. Und die Kroaten sind ein sehr ernstzunehmender Gegner. Und dann gibt es noch eine zweite Qualifikationsrunde Ende August. Da trifft die DBB-Auswahl voraussichtlich auf Polen. Heute, wie gesagt, ist einmal das Spiel gegen Zypern ab 19 Uhr in Bamberg. Das waren noch einmal aktuelle Sportmeldungen hier bei Radio Erzgebirge RSA im Sportplatz.
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1: Guten Abend, es ist 19 Uhr, die Meldungen für das Erzgebirge. Dresden. Das sächsische Staatsministerium für Wirtschaft, Arbeit, Energie und Klimaschutz begrüßt offenbar die im parlamentarischen Verfahren erzielte Einigung zum Entwurf des Stromversorgungssicherheits- und Kapazitätengesetzes. Ein regionsoffener Netzbonus soll demnach den Aufbau von gesicherter Leistung in allen Regionen des Landes sicherstellen. Damit sei der Weg für die Umsetzung der Kraftwerksstrategie der Bundesregierung geebnet. Zugleich würden somit wichtige Hinweise zur Ausgestaltung eines fairen und wirksamen Kapazitätsmarktes aufgegriffen. Sachsens Wirtschaftsminister Dirk Panther sagte dazu in Dresden: Diese Einigung ist ein wichtiger Schritt für mehr Versorgungssicherheit in Deutschland. Sie stellt klar, der Kapazitätsmarkt muss so ausgestaltet werden, dass alle Regionen faire Chancen erhalten, auch der Osten und damit Sachsen. Der Änderungsantrag im Gesetz wird den Kraftwerkszubau im Nordosten Deutschlands sichern. Chemnitz. Die Einwohnerzahl von Chemnitz ist offenbar weiter gesunken. Zum 30. Juni 2026 lebten nach Angaben der Stadtverwaltung 250.497 Menschen mit Hauptwohnsitz in der Großstadt. Damit verzeichnete die Einwohnerstatistik zur Mitte des Jahres 356 Einwohner und Einwohnerinnen weniger als ein Jahr zuvor. Zählt man die Personen mit Zweitwohnsitz dazu, so hatte Chemnitz zum Stichtag 253.224 Einwohnerinnen und Einwohner. Das Durchschnittsalter der Chemnitzerinnen und Chemnitzer ist gegenüber dem Jahresende 2025 weiterhin auf 46,23 Jahre leicht gestiegen. Von den Einwohnern mit Hauptwohnsitz hatten 212.297 die deutsche Staatsbürgerschaft, 38.200 waren Ausländer. Insgesamt ergibt sich laut Statistik bei 11.900 Zuzügen und 10.196 Vorzügen ein positives Wanderungssaldo von plus 1.661 Personen. Schwarzenberg. Am vergangenen Wochenende eröffnete das Museum Pella Castrum, ein Schloss voller Geschichte, seine neue Sonderausstellung. Im Mittelpunkt steht die 23. Jahresausstellung der Künstlergruppe Exponart. Nach 2016 werden nun auch 10 Jahre später wieder die aktuellen Werke der Künstler gezeigt. Alle Mitglieder der Künstlergruppe leben und arbeiten in Sachsen bzw. im Erzgebirge. Die neue Sonderausstellung ist bis zum 1. November 2026 wöchentlich von Dienstag bis Sonntag von 10 bis 17 Uhr geöffnet. Chemnitz, Hohenstein-Ernsthal. Rechtzeitig vor dem kommenden Wochenende geben Polizei und Organisatoren zum Motorrad-Grand Prix Deutschland auf dem Sachsenring wichtige Hinweise. Von Freitag bis Sonntag wird es wieder ein bewegtes Rennsportwochenende geben. Die Polizei ist demnach bereits ab Donnerstag rund um den Sachsenring in Hohenstein-Ernsthal im Einsatz. Ab diesem Tag wird mit einem hohen Verkehrsaufkommen gerechnet, da erfahrungsgemäß bereits am Donnerstag zahlreiche Besucherinnen und Besucher zur Veranstaltung anreisen. Um einen sicheren Ablauf zu gewährleisten, sollten wichtige Anreisehinweise beachtet werden. Zuschauende, die aus dem Süden, Osten oder Norden anreisen, erreichen den Sachsenring am besten über die A72-Anschlussstelle Stolberg Nord. Besucherinnen und Besucher aus westlichen Richtungen fahren am besten an den A4-Anschlussstellen Wüstenbrand oder Hohenstein-Ernsthal ab. Auf Höhe der Anschlussstelle Hohenstein-Ernsthal befindet sich derzeit auch eine baustellenbedingte Fahrbahneinschränkung. Die Benutzung der Auf- und Abfahrt sei aber gewährleistet. Zum Sport, Fußball. Für den Regionalligisten FC Erzgebirge Aue geht 3 Wochen vor dem Saisonstart das intensive Training auch in dieser Woche weiter. Zudem sind auch 2 Testspiele geplant. Dabei werden die Veilchen am Mittwoch ab 18.30 Uhr beim VfL Halle 96 ohne Zuschauer spielen und am kommenden Samstag in Ehrenfriedersdorf ab 14.30 Uhr gegen den Aufsteiger in die zweite tschechische Liga SK Kladno testen. Das war Erzgebirge aktuell mit Herbert Wilde.
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0: Das Wetter bis morgen.
1: Wechselnd bis stark bewölkt, so geht der Montag im Erzgebirge zu Ende. Am Abend und in der Nacht, da kann es weitere Schauer geben. Die Luft kühlt sich dann auf Werte zwischen 16 und 12 Grad ab und der Wind wird dazu schwach bis mäßig. In den Höhenlagen des Erzgebirges auch mit stürmischen Böen aus Südwest. Morgen am Dienstag bewölkt und regnerisch, dazu weiter sehr windig mit Tageshöchsttemperaturen zwischen 19 und 25 Grad in der Region. Und noch die Aussichten für die kommenden Tage. Am Mittwoch neben dichten Wolken dann auch zunehmend mehr Auflockerungen und nur noch einzelne Schauer. Am Donnerstag meistens niederschlagsfrei und insgesamt dann wieder sommerlich warm.
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1: Der aktuelle Verkehrsservice hier bei Radio Erzgebirge RSA. Derzeit keine Störungsmeldungen für unser Sendegebiet. Ihnen allen eine gute Fahrt.
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1: Mit Herbert Wilder am Mikrofon. Ich grüße Sie recht herzlich. Ihnen einen schönen Montagabend. Gleich hier bei uns noch einmal ein Blick hinüber auf die Greifensteine. Am vergangenen Wochenende hatte das Kinder- und Familienstück Pippi Langstrumpf seine Premiere. Diese Produktion der Erzgebirgischen Theater- und Orchester GmbH wird auch zweimal in diesem Sommer mit Gebärdendolmetschung gezeigt. Bei einer Probe hatte ich Gelegenheit, mit Nina und Katrin von der Firma For Science zu sprechen. Beide sind ausgebildete Gebärdendolmetscherinnen. Mehr dazu gleich noch einmal hier bei uns.

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1: Die Proben für die nächste Premiere auf den Greifenstein auf der Naturbühne laufen. Pippi Langstrumpf kommt auf die Bühne hier des Naturtheaters. Katrin und Nina sind bei mir am Mikrofon. Schönen guten Tag, ein herzliches Glück auf.
2: Glück auf. Glück auf.
1: Ihr beide kommt von For Science. Das ist eine Firma, die übernimmt Gebärdendolmetschung. Was muss ich mir darunter vorstellen? Ihr müsst uns das nochmal erklären.
2: Also Gebärdendolmetschen ist wirklich für taube Menschen und zwar in allen Bereichen. Ich sage immer von der Geburt bis zum Tod. In jedem Bereich sind wir mit dabei und das Schöne sind zum Beispiel solche Theaterprojekte.
1: Nina, ich glaube, ich habe dich das schon mal gefragt. Wie kommt man dazu, sowas zu machen? Also aus, sag ich mal, eigenem Interesse, weil man einen Fall in der Familie hat oder weil es ganz einfach interessant und spannend ist, eine Sprache durch Gebärden zu lernen?
3: Ja, eigentlich hast du das immer ganz gut schon so beantwortet. Das ist nämlich genau so. Man hat entweder total das Interesse für die Sprache oder jemand in der Familie oder beides. Meistens beides. Und bei mir war es so, ich hatte eigentlich keinen Kontakt mit Gebärdensprache und jemand hat mich gefragt, wäre das nicht was für dich? Und ich war, Gebärdensprache was? Habe mich dann damit beschäftigt und gemerkt, das ist eine wundervolle Sprache. Mit den Händen und mit dem Gesicht Sprache zu erzeugen ist total toll. Mit dem Gesicht, mit der Mimik, Grammatik zu erzeugen ist super spannend und ja, so bin ich dazu gekommen.
1: Wie war es bei dir?
2: Ähnlich. Ich habe einen Film gesehen mit Gebärdensprache und wusste genau, das ist das, was ich lernen will und es gab nicht viele Berufe. Und Dolmetscher ist perfekt, weil man ist überall und mit dabei und perfekt einfach.
1: Stößt man manchmal an Grenzen, dass man bestimmte Dinge gar nicht übersetzen kann?
2: Ja, weil es gibt keine 1-zu-1-Übersetzung. Man muss gucken, welche Sprache welche Mittel benutzt. Und gerade Gebärdensprache ist eine visuelle Sprache. Das Deutsche ist ja komplett eher geradeaus. In der Gebärdensprache kann man so viel in einer Sache inkludieren und deshalb muss man gucken, wie man es am besten umsetzt. Aber man kann alles übersetzen, manchmal halt ein bisschen anders.
1: Es ist trotzdem für euch beide wichtig, dass ihr schon mal bei den Proben dabei seid, um genau zu sehen, was passiert eigentlich hier auf dieser Riesenbühne. Man muss den Überblick behalten und muss ja eventuell dann auch eine gute Position im Publikum oder vor dem Publikum finden, um dann auch immer zur passenden Szene die richtige Bewegung oder die richtige Mimik zu machen.
3: Ja, genau so ist das. Also schon im letzten Jahr bei der Olsenbande wurde sich da sehr viel Mühe gegeben, die Gehörlosen im Publikum dann auch so zu platzieren, dass sie uns als Dolmetscher gut sehen können und gleichzeitig alles, was so auf der Bühne passiert, gut sehen können. Das ist immer gar nicht so einfach, weil die Augen ja irgendwie überall sein müssen. Ja, aber wir geben uns da sehr viel Mühe, dass auch die Gehörlosen, die kommen, dann auch alles gut sehen können und eben auch uns gut sehen können, damit sie den Text auch mitbekommen und was vorne so passiert und welche Charaktere so da sind.
1: Dann gibt es für diese Saison, glaube ich, 2 Vorstellungen von Pippi Langstrumpf, die in oder mit Gebärdendolmetschung geplant sind. Wenn jetzt die Leute wissen, die Gehörlosen, oder es gibt ja auch viele, die nicht gut hören können, die auch auf Gebärdendolmetschung angewiesen sind, die werden dann ganz speziell eingeladen. Ne? Kennt ihr da ein paar, wo ihr dann am Ende auch nochmal nachfragen könnt, habt ihr alles verstanden oder wie funktioniert das?
2: Also wir hatten es gerade letztes Jahr bei der Olsenbande, war ein toller Nachmittag danach, weil es waren viele hier und wir haben uns danach wirklich noch zusammengesetzt, geguckt, ob die Position zum Beispiel gut ist, ob wir diesmal gut gewählt haben, dass sie alles sehen können und dann auch wirklich die Auswertung und wir versuchen halt so gut wie möglich Werbung zu machen, dass das alle irgendwie mitbekommen und hoffen, dass diesmal auch wieder so viele kommen.
1: Euer Unternehmen, eure Firma For Science hat Kontakte sozusagen auch in diese Richtung, dass man auch entsprechende Angebote verbreiten kann.
2: Also es ist gerade noch sehr schwierig in Sachsen allgemein Informationen zu streuen. Jemand, der ihn kennt, es ist dann eher so Mund zu Mund oder Auge zu Auge Propaganda. Nach dem Motto, kommt her, es ist aber noch sehr schwierig, alle zu erreichen. Ich hoffe, es ist irgendwann mal besser. Aber das Theater macht gut Werbung, die Gehörlosenzentren hier in der Nähe machen gut Werbung und wir versuchen dann alle möglichen zu erreichen durch Schulen oder Kontakte, dass jeder es weiß, dass es stattfindet.
1: Die Erzgebirgische Theater- und Orchester GmbH setzt ja stark auf Inklusion. Es ist ja auch letztlich und endlich so ein Projekt, was dazugehört.
3: Ja, auf jeden Fall. Also es ist total wertvoll, auch für die Gehörlosen überall teilnehmen zu können, was ja so ein über so einen langen Zeitraum überhaupt nicht möglich war, dass Gehörlose überhaupt sich für Theater oder für Kunst interessieren können, weil es das Angebot gar nicht gab. Und es kommt jetzt immer nach und nach, dass die Nachfrage auch immer größer wird, dass die Gehörlosen überhaupt verstehen, ah, okay, wir können überhaupt hingehen, um dieses Angebot überhaupt zu geben, ist unheimlich wertvoll, damit Gehörlose auch immer mehr Interesse dafür bekommen, immer mehr auch selber mitmachen können und einfach teilhaben können in der Gesellschaft, die wir an den vielen Dingen, die wir schon so lange kennen, Theater und Kunst.
1: Beide Termine sind ja auch ganz günstig gelegt, einmal in den Ferien und einmal eben kurz nach den Ferien. Wir können jetzt schon immer mal sagen, es ist der 19. Juli und der 18. August. Also das sind die beiden wichtigen Termine für euch, Katrin.
2: Genau, wir haben uns das gut jetzt eingeplant und hoffen, wie gesagt, dass das Wetter gut ist, dass viele Leute kommen und das Angebot annehmen, und wir sind mal gespannt.
1: Wir dürfen auf alle Fälle auch noch verraten, es gibt die Chance, 30 Minuten vor Vorstellung schon da zu sein und quasi auch eine Einführung zum Stück zu bekommen. Das ist ja auch ganz wichtig.
3: Ja, das kann sehr wichtig sein und auch interessant, auch für die Gehörlosen, schon einmal zum Beispiel die Gebärdennamen vorher zu sehen, weil die Namen in der deutschen Gebärdensprache quasi noch ein Äquivalent bekommen als Gebärde, was meistens damit zusammenhängt, wie derjenige aussieht oder was derjenige gerne macht. Und da wir uns da auch für spezielle Gebärdennamen entscheiden bei den Proben, die Gehörlosen ja nicht kennen, ist das total schön, das schon vorher zu wissen, dass man da genau weiß, über wen gerade gesprochen wird oder wer gerade spricht. Ja.
1: Ich könnte mir vorstellen, so ganz spezielle Namen, eben wie Pippi Langstrumpf, wie man das darstellt. Also da habt ihr da ein bisschen nachdenken müssen oder üben müssen, keine Ahnung.
3: Also tatsächlich kennen viele Gehörlosen Pippi Langstrumpf, so wie auch Hörende Pippi Langstrumpf kennen und damit aufgewachsen sind. Und da ist es tatsächlich im Gebärdennamen die Zöpfe, die total wichtig sind. Also an den Zöpfen erkennt man Pippi Langstrumpf immer, egal ob taub oder hörend.
1: Also das heißt, du würdest symbolisch an deinen beiden Seiten die Zöpfe darstellen mit den Händen und den Mund dazu bewegen und das Gesicht.
3: Genau, die Pippi ist quasi die mit den zwei Zöpfen. Zwischen Daumen und Zeigefinger werden dann so zwei Zöpfe angedeutet und dann werden die Strümpfe angedeutet, wie man sich Strümpfe anzieht. So, ja, nur nicht so weit unten, ne? Also eher so
1: Langstrumpf.
3: Genau. Ja, die Langstrümpfe, genau.
1: Ich danke euch beiden ganz sehr. Eine schöne Sache, die ihr macht, die ihr vorhabt.
2: Es macht auch sehr viel Spaß und wir freuen uns einfach, dass wir immer mit dabei sein dürfen. Also es ist schön und ich hoffe, es bleibt weiter so.

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0: Das Wetter bis morgen.
2: Wechselnd bis stark bewölkt, so geht der Montag im Erzgebirge zu Ende. Am Abend und in der Nacht, da kann es weitere Schauer geben. Die Luft kühlt sich dann auf Werte zwischen 16 und 12 Grad ab und der Wind wird dazu schwach bis mäßig. In den Höhenlagen des Erzgebirges auch mit stürmischen Böen aus Südwest. Morgen am Dienstag bewölkt und regnerisch, dazu weiter sehr windig mit Tageshöchsttemperaturen zwischen 19 und 25 Grad in der Region. Und noch die Aussichten für die kommenden Tage. Am Mittwoch neben dichten Wolken dann auch zunehmend mehr Auflockerungen und nur noch einzelne Schauer. Am Donnerstag meistens niederschlagsfrei und insgesamt dann wieder sommerlich warm.
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2: Der aktuelle Verkehrsservice hier bei Radio Erzgebirge RSA. Derzeit keine Störungsmeldungen für unser Sendegebiet. Ihnen allen eine gute Fahrt.
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1: Die Fußball-WM ist in vollem Gange und auch am heutigen Abend fallen wieder Entscheidungen um den Einzug ins Viertelfinale. Wie schauen die Deutschen die WM-Spiele am liebsten und mit wem? Sofa oder Fanmeile? Und von den Anstoßzeiten ist sicher nicht jeder Arbeitgeber begeistert. Die Ergebnisse einer aktuellen Studie dazu kennt Laura Stein.
2: Wo und wie die Fußball-WM am liebsten geschaut wird, hat der Volt Watch Ritual Index herausgefunden.
3: Bei dieser WM liegt ganz klar das Sofa vorne, denn 63% der Befragten haben uns verraten, dass sie am liebsten mit Freunden und Familie gucken, aber das eben zu Hause. Knapp die Hälfte verfolgt die Spiele dann sogar ganz allein, um sich voll auf das Geschehen konzentrieren zu können. Und bei knapp einem Drittel heißt es, ab auf die Fanmeile, da steht Public Viewing an erster Stelle.
2: Sagt Florian Anders von der Handelsplattform Volt. Auch wenn eine WM meistens für gute Stimmung sorgt, nicht jeder Arbeitgeber dürfte vom Turnier begeistert sein. Und das aus gutem Grund.
3: Die Spielzeiten sorgen für kurze Nächte und viel Müdigkeit. Wir haben herausgefunden, dass sogar 27% der Befragten Spiele während der Arbeitszeit schauen würden. Und mehr als ein Drittel würde sich für wichtige Spiele auch einen Tag frei nehmen. Und 37% stehen eben für Spiele dann früher auf oder bleiben sehr, sehr lange wach.
2: Und was darf bei einem perfekten Fußball-Event nicht fehlen? Natürlich leckeres Essen und ein paar Rituale.
3: Die klassischen Favoriten wie Chips, Pizza und Gegrilltes liegen weiterhin ganz klar vorne. Ganz spannend ist, 4 von 10 essen gerne während dem Fußballspiel und für knapp ein Fünftel ist es hingegen total tabu, zu essen, während der Ball rollt. Darüber hinaus gibt es auch ganz viele Rituale. Bei über 60% der Deutschen gibt es einen festen Sitzplatz oder eben mit den gleichen Leuten zu schauen oder ein Glückstrikot zu tragen. Und wer weiß, vielleicht hilft es ja wirklich.
1: Ein Beitrag von Laura Stein. Heute Abend um 21 Uhr spielt übrigens Portugal gegen Spanien und morgen früh um 2 Uhr die USA gegen Belgien um den Einzug ins Viertelfinale. Demzufolge ist dann auch wieder für beste Fußballunterhaltung gesorgt.

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1: Das war der Montag hier bei Radio Erzgebirge RSA. Gleich geht es weiter mit den Kollegen von RSA aus Leipzig. Ich bin Herbert Wilde. Ihnen einen neuen, entspannten Montag-Feierabend.

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1: Hallo zusammen, hier ist wieder Frank Fleming mit der Musikkiste. Und in der heutigen Ausgabe möchte ich mich ein wenig mit Tamara Danz und der Band Silly beschäftigen. Die Band Silly dürfte ja auch den etwas jüngeren Hörern ein Begriff sein, denn sie ist mit ihrer zweiten Sängerin und Schauspielerin Anna Loos sowie den Sängerinnen der aktuellen Besetzung Jule Neigel und Anna N., ehemals von Rosenstolz, immer noch aktiv und sogar hin und wieder auch mal im MDR oder RBB zu sehen. Für viele Fans endet jedoch die Existenz der Band Silly mit dem Tod ihrer ersten Sängerin, Tamara Danz. Hören wir zum Einstieg nun ein Stück aus den Anfangstagen der Familie Silly, wie sie sich im Jahre 1979 noch nannten. Im damals schwer angesagten Reggae-Sound mit dem Titel »Danach kräht kein Hahn mehr«.

Das war Silly mit Danach kräht kein Hahn mehr von 1979. Springen wir nun in der Bandgeschichte 7 Jahre weiter, ins Jahr 1986. Es ist das Jahr von Tamara Danz. Sie hat es in der ostdeutschen Rocklandschaft sozusagen geschafft, wird zur Sängerin des Jahres gewählt, gibt bei den Guitareros die Tina Turner mit It's Only Love und trifft mit dem Hit Bataillon d'Amour das Lebensgefühl vieler junger Mädchen in der Mitte dieses Jahrzehnts. Will man Tamaras Position bildhaft beschreiben, trifft der Begriff Spitze jedoch nicht wirklich zu. Es ist schon eher ein Spinnennetz, in dessen Zentrum sich diese Frau befindet. Rührt ihr unbändiger Wille zum Erfolg vielleicht aus der Ablehnung bei der Aufnahmeprüfung zum Musikstudium her? Als Tochter eines Botschaftsmitarbeiters ist sie in ihrer Kindheit und Jugend ein wenig im Ostblock herumgekommen, lernt verschiedene Sprachen und macht das Abitur. Von der Ablehnung bei ihrer Aufnahmeprüfung lässt sie sich jedoch nicht entmutigen und sucht einen anderen Weg zum Erfolg. Sie tritt dem Oktoberclub bei, dessen Mitglieder später zu einiger Berühmtheit und Machtfülle gelangen. Genannt seien hierbei Dr. René Büttner als Chef von Amiga oder Kurt Demmler als unangefochtene Nummer 1, der Rockmusiktexter. Wie wichtig solche Kontakte gerade im sozialistischen Kulturbetrieb sind, erkennt Tamara schnell. Da sie sich andererseits nicht und niemals vereinnahmen ließ, wechselt sie jedoch vom politischen Lied ins Rockfach, zur Horst-Krüger-Band. Dort verdingt sie sich zunächst im harten Rockerbetrieb als sogenannte Hupfdohle neben Silvia Kottas und Gabi Merz im Background-Core. Immerhin springen dabei die lang ersehnte Profipappe und weitere wichtige Kontakte zur eingeleiteten Spinnennetzwerkbildung heraus. Das Zusammentreffen mit Thomas Fritsching und Matthias Schramm, die gerade eine neue Band am Start haben, ist für Tamara Danz der lang ersehnte Glücksfall. Matthias Schramm, vorwärts mit Toni Kral bei der College-Formation, schreibt Tamara ein paar New Wave- und Reggae-lastige Songs auf den Leib und trainiert ihre damals noch etwas dünne Stimme in Richtung Rockröhre. Auftritte in Bulgarien, Fernsehauftritte, erste Kleeblatt-Veröffentlichung, erste LP. Doch das ist zunächst nur der Anfang. Das Angebot nach dem Bratislavska-Lyra-Erfolg mit dem Siegertitel »Gut Nacht, Amigo«, eine Art Veronika-Fischer-Ersatz zu werden, lehnt sie ab. Tamara will zwar Erfolg, aber nicht im Bereich Schlager. Außerdem erhebt sie zunehmend den Anspruch, dass nur das Beste gerade genug für sie ist und wechselt in den nächsten Jahren konsequent all ihre musikalischen Mitstreiter aus. Hören wir nun also jenes mystisch angehauchte und auch heute noch frisch und unverbraucht klingende Meisterstück von 1986. Hier sind Silly mit Bataillon d'Amour.

Da marschiert es in die Nacht, das Bataillon d'Amour. Anfang der 80er mussten die beiden Keyboarder ihrer neuen Liebe, dem von den Bands Magdeburg bzw. City kommenden Pianisten Rüdiger Barton, weichen. Schlagzeuger Mike Scharfmeier wurde durch Herbert Jung von der Hansi Bibel Band ersetzt. Dieser kann sich, nach eigenen Aussagen, Tamaras Liebeshunger nur mit Mühe und Not wehren. Gitarrist Uwe Hasbecker hält Tamaras Annäherungsversuchen während der Guitareros-Tour jedoch nicht stand. Trotz Frau und zwei Kindern sowie seinem Traumjob bei der Sternkombo Meißen wechselt er 1987 komplett die Seiten und wird zweiter Gitarrist bei Silly. Auch Bassist und Hauptkomponist der ersten Jahre, Matthias Schramm, muss 1987 wegen Alkoholproblemen gehen. Wohl auch, weil Hans-Jürgen Resnicek mit seinem wundervollen Fretless-Bass Tamaras Herz erwärmt hat. Ab 1994 darf dann schließlich auch das letzte Gründungsmitglied Thomas Fritsching nicht mehr mitspielen. Nun denn. Für das äußere Erscheinungsbild ist ebenfalls das Beste gerade gut genug. Fotos von der Modefotografin Ute Mahler und Nena-Manager Jim Rakete, viel Leder, Nieten, Stiefel und dann noch diese zentnerweise Zuckerwattenfrisur. Auch materialtechnisch ist bei Silly alles vom Feinsten. Super Live-Sound, beste Studiotechnik, blitzsaubere Produktionen. Ich persönlich habe Silly mit Tamara Danz zweimal live erleben dürfen und muss neidlos zugeben, dass sie vor allem in ihrer End-80er-Besetzung einfach phänomenal waren. Ihre Performance bewegte sich wirklich auf Augenhöhe mit solchen Größen wie Bryan Adams oder Joe Cocker, die wir ja Ende der 80er Jahre hier im Osten auch einmal live erleben durften. Und dann noch diese Texte. Zitat: Wir bezwingen Ozeane mit dem gebrauchten Narrenschiff. Über uns weht eine goldene Fahne, unter uns ein schwarzes Riff. Lasst die Bordkapelle spielen, einen Walzer mit Gefühlen. Fresst und sauft und sauft und fresst, hieß es in SOS, einem unverhohlenen Abgesang auf die kurz vor ihrem Zusammenbruch stehende DDR im Jahr 1988. Ich möchte euch heute einen ebenso brisanten Titel vorstellen, dessen Text von Werner Karma auch heute noch nichts an Aktualität verloren hat. Es geht um Courage, Ehrlichkeit und Mut. Mut zur Wahrheit. Hier sind Silly mit Raus aus der Spur.

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Ihr hört Franks Musikkiste mit Musik von Tamara Danz und Zilli. Entgegen vielen anderen Ostbands, die nach der Wende einfach aufgaben oder gewissermaßen nur noch als Schatten ihrer selbst immer wieder und nur noch die alten Songs live präsentierten, starteten Zilli nach der Wende noch einmal richtig durch. Sie überraschten 1993 mit dem Album Hurensöhne und 1996 mit dem Album Asyl im Paradies. Beide Platten zähle ich persönlich zu den besten Produktionen, die die Band jemals gemacht hat. Der Begriff reifes Spätwerk

0: Wo bist du? Diese Frage stelle ich mir auch heute noch manchmal wieder, wenn ein Radiosender mal wieder einen Song von Tamara Danz bringt. Ihr Tod am 22.07.1996 nach einer Brustkrebserkrankung hat in meinen Augen eine bisher unverschlossene Lücke in die deutsche Rockmusiklandschaft geschlagen. Das war's für heute. Franks Musikkiste und Tamara Danz und Zilli. Euch allen eine gute Zeit, euer Frank Fleming.
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2: Nachgedacht mit Liedermacher und Evangelist Lutz Schäufler.
3: Eine Journalistin fragte mich neulich, ob ich als Missionar und Musiker politisch sei. Ich sagte, natürlich bin ich in meinen Vorträgen und Liedern politisch, eins bin ich aber nicht, ich bin nicht parteipolitisch. Sie wollte wissen, wie ich das meine. Ich erklärte, parteipolitisch dürfen Missionare oder Pfarrer niemals sein, weil sie den Auftrag haben, alle Menschen, von linksextrem bis rechtsextrem, zu Jesus zu rufen. Aber wenn ich zum Beispiel über die 10 Gebote spreche, dann bin ich sofort politisch. Beim Gebot, du sollst Vater und Mutter ehren, geht es auch um die Verantwortung zwischen den Generationen und schon bin ich politisch. Beim Gebot, du sollst nicht morden, bin ich sofort bei der hochaktuellen Thematik wie Waffenlieferungen oder Abtreibung. Bei dem Gebot, du

0: sollst nicht falsch Zeugnis reden gegen deinen Nächsten, geht es um die Wahrheit. Auch da bin ich sofort im Alltag, in den Medien und in der Politik. Und dieses Thema habe ich auf meiner neuen CD in einem Lied aufgegriffen. Es nennt sich Verlorene Leichtigkeit.
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